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1: Der Druck beträgt 92, kommen.
2: Ja, das ist in Ordnung.